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1: Jana hier, guten Morgen. Wir hören jetzt den für mich unerwartetsten Collab dieses Jahr. Unerwartetsten. Leute, ich kann gerade kein Deutsch mehr. Martin Garrix mit Ed Sheeran zusammen und Repeat It. Dieser Song ist auch wirklich 50-50 Ed Sheeran, Martin Garrix. Der fängt ein bisschen slower an, so wie man halt Ed Sheeran kennt. Na, er macht ja viel emotional, deep und so weiter. Und dann, wenn der Beat Drop kommt, dann wisst ihr aber, jetzt ist Martin Garrix am Start.

0: Name ist Programm diesen Sommer, hat uns Josua aus Oranienburg gerade geschrieben. Absolut Hot ist hier um 10 nach 6. Schön, dass ihr am Start seid. Und erstmal danke, Josua. Wenn ihr Bock habt, uns zu schreiben, gerne 0160 4800 700 ist die Nummer direkt ins Studio. Und ich finde aber auch, er hat recht. Also unsere Playlist ist immer geil, aber aktuell fetzt die wirklich komplett rein. Also wir haben so viele neue, geile Songs mit am Start, wie den jetzt hier von Felix Jähn, Siren. Der ist auch ganz neu.
1: Yo, was geht? Hier ist Felix Jähn und das ist Jana für euch hier bei Absolut Hot.

immer wenn One Republic laufen, dann fühle ich mich direkt wohl. Checkt ihr das? Also One Republic ist ja wirklich eine Band, die ist schon mein ganzes Leben zumindest am Start. Alle Gen Zs, bei denen ist es ähnlich. Die haben 2007 angefangen, Mucke zu machen. Jetzt haben wir 2026. Also das ist basically unser ganzes Leben. Und ich verbinde da so viel damit. Es gibt mir so ein richtiges Gefühl von zu Hause, wenn One Republic laufen. Ich lieb's. Und sie schaffen es halt nach wie vor immer noch geile Musik rauszuhauen. Auch nach 20 Jahren. Hut ab, wirklich. One Republic hören wir jetzt hier bei Absolut Hot mit Need Your Love. Ich bin Jana, hi.

Daigo, den wir jetzt hier hören bei Absolut Hot, der hat's einfach nicht nur am DJ-Pult drauf. Nee, das ist ja nicht genug Talent. Der kann auch noch Klavier spielen und zwar richtig gut. Das hat er auf Insta gepostet. Das ist die Akustikversion von dem Song, den wir gleich hören. Und er begleitet das auf dem Piano. Und jetzt hören wir rein, wie das Ganze im Studio klingt. Der Song ist mit Khaled und Griffin zusammen. Save My Love hier bei Absolut Hot.

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0: Wieso gehe ich auf ein Konzert, wenn ich dann die ganze Zeit damit verbringe, nicht irgendwie mitzusingen, sondern mein Handy nach oben zu halten und alles von vorne bis hinten mitzufilmen? Absolut hört das an bei euch. Ich bin Jana, guten Morgen. Ich war auf dem Bruno Mars Konzert. 10 von 10, darüber will ich mich nicht aufregen, aber ich muss mich trotzdem aufregen über die Leute, die vor mir standen und das Ganze, und damit meine ich wirklich das komplette Konzert, von vorne, von der Vorband bis hinten zum letzten Song, als oben dann der Konfetti runterkam, mitgefilmt haben. Ich sage ja nichts, ne? Ich habe auch ein paar Videos gemacht, währenddessen halt immer mal wieder, weil man will ja natürlich eine Erinnerung haben. Aber wenn es dann so weit geht, dass ihr nicht mal mehr mitsingen und mittanzen könnt, das ganze Konzert, weil ihr so darauf bedacht seid, dass das Video ja nicht verwackelt ist und perfekt ist, dann denke ich mir wirklich, da hört der Spaß auf. Wir haben alles sau viel Geld dafür bezahlt und ich will doch da Party machen. Sag mal, wollt ihr nicht irgendwie im Moment leben und das einfach mal in real life genießen können irgendwie? Und vor allem frage ich mich immer, was macht ihr danach mit diesem Video? Schneidet ihr den Konzertfilm zusammen oder was ist der Punkt? Also sitzt ihr wirklich zu Hause und schaut euch dann von vorne bis hinten jedes Video nochmal an? Ich check das nicht. Meldet euch gerne mal rein bei uns. Es kann gut sein, dass ich jetzt hier irgendjemandem auf den Schlips getreten bin aus der Absolut Hot Community, weil ihr das sau gerne mitfilmt und euch wirklich dann zu Hause anschaut. Aber bitte, please explain to me, warum macht ihr das? 0160 4800 700 ist die Nummer zu uns ins Absolut Hot Studio.
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Becky Hill ist die einzige Frau, die uns anschreien darf, so früh am Morgen. Und dann ist es auch noch Montagmorgen. Aber die Energy, die diese Frau hat, ja, genau das brauchen wir für diese Woche, um die durchzustehen. Leute, der Anfang alleine schon, das ist so ein Banger. Becky Hill mit More, More, More. Ganz neu hier bei Absolut Hot.

0: Leute, die bei Konzerten alles von vorne bis hinten mitfilmen, nerven mich. Absolut Hot ist an bei euch. Ich bin Jana. Guten Morgen, schönen Montag. Ich weiß, das hat den ein oder anderen von euch bestimmt getriggert. Es ist ja auch okay. I said what I said. Jeder hat da seine eigene Meinung zu. Mich persönlich stört es total. Vor allem auch für die Leute, weil ich mir denke, einfach mal im Moment zu leben und jetzt nicht die ganze Zeit darauf zu achten, ob man mein Singen auf dem Video hört, weil das perfekt sein muss, ist doch auch mal wichtig, oder? Gerade bei einem Konzert, wenn du die Musik so richtig fühlst, pack doch einfach mal das Handy weg. Ich bin aber nicht alleine. Also Niklas aus Bremen aus der Absolut Hot Community hat uns gerade diese Sprachnachricht hier geschickt.
1: Ja, ich sehe das genauso wie du, Jana. Mich nervt das so krass, weil erstens versperrt man den Leuten dahinter ja die Sicht und zweitens verstehe ich nicht, wieso man dann überhaupt auf ein Konzert geht, wenn man das nur durch den Handybildschirm sieht. Also vor allem meinen Lieblingssongs will ich ja dabei sein, die Atmosphäre mitnehmen und alles und nicht irgendwie filmen, weil klar, mal eine Instagram-Story oder so machen, aber ansonsten, das schaut man sich ja auch nie wieder an, wenn man mal ehrlich ist.
0: Ja, safe. Also ein Video zur Erinnerung, sage ich ja auch gar nichts, ne? Mache ich selber. Aber wirklich die ganzen 2 Stunden Konzert, ich bezweifle sehr stark, dass sich irgendjemand das schon mal komplett nochmal reingezogen hat auf dem Handy. Wenn ihr die Leute seid, die bei Konzerten alles mitfilmen, gerne reinmelden. We don't judge. Erklärt es uns bitte.
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5: Schönen Montag, hier ist Jana, guten Morgen. Absolut Hot ist an bei euch. Ich habe am Wochenende einfach mal wieder 14 Stunden am Stück gepennt. Keine Ahnung, wo das herkam. Ich glaube, mein Körper hatte es sehr nötig. Hab mich kurz wieder gefühlt wie ein Teenager, da konnte ich das richtig gut. Heute Nacht war es natürlich nicht so, ne, ereignisreich, was den Schlaf angeht. Ich bin mir sicher, bei euch auch nicht. Es ist Montag, wer schläft da schon gut? Deswegen ballern wir uns heute einfach 1-2 Tassen Kaffee mehr und wir hören den ganzen Tag geile Musik bei uns in der Playlist zum Wachwerden. Das ist jetzt Olivia Rodrigo mit Drop Dead um 7:15.

Sommer und Reggaeton und spanische Lyrics, das passt einfach wie Arsch auf Eimer. Und deswegen haben wir einen neuen Song bei uns in der Playlist hier bei Absolut Hot. Mi Chico von DJ Gocha. Lasst es euch von mir sagen, ich kann selber kein Spanisch, das ist wirklich sehr eingerostet. Aber das sind sehr einfache Lyrics. Da könnt ihr so tun, als könntet ihr richtig gut Spanisch. Mi Chico heißt mein Junge. Mehr braucht ihr nicht. DJ Gocha, um kurz nach 7. Guten Morgen.

0: mal von Becky G gekorbt werden. Das ist nicht nur der Traum jedes Mannes, das kann ich euch sagen. Das ist auch mein Traum. Habt ihr diese Frau mal angeschaut? Sexy ist eine Untertreibung. Naja, auf jeden Fall korbt sie Topic in dem Song, den die beiden zusammen haben, so richtig schön. Es ist so ein richtig unterschwellig fieser Korb. Sie sagt, denkst du wirklich, ich habe mich für dich schön gemacht heute? Nee, ich gehe heute mit meinen Besties tanzen.
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Ich kann es wirklich nicht glauben. Taylor Swift hat geheiratet und was ist passiert? Nichts. Zumindest nichts, was wir mitbekommen haben. Absolut Hottes an bei euch am Montagmorgen. Hi. Ja, es ist fast unfassbar, aber nichts ist irgendwie an die Öffentlichkeit gekommen. Also wir wissen nur, sie hat geheiratet im Madison Square Garden in New York. Der sah scheinbar innen aus wie so ein riesengroßer Garten. Insgesamt waren 1000 Leute da, aber wer genau, ob es irgendwelches Drama gab, ob irgendjemand nicht gekommen ist oder nicht eingeladen wurde, keine Ahnung. Es kam zumindest niemand rausgestürmt aus dem Madison Square Garden, also wird wohl alles geklappt haben. Ich sag aber auch ganz ehrlich, ich bin sauneugierig, was das angeht, aber ihr wisst selber, wie krank Taylor Swift immer in den Medien, auf Social Media und so abgeht, sobald es ein kleines Gerücht gibt. Es wird ja aufgebauscht und da werden Sachen sich teilweise aus dem Arsch gezogen, wo ich mir denke, lass doch die arme Frau mal in Ruhe. Und deswegen finde ich es eigentlich gut, dass sie diese Hochzeit wenigstens in Ruhe hatte, einfach in Ruhe heiraten konnte. Sie war wahrscheinlich auch da, vermute ich zumindest. Die war nämlich mal Voract bei Taylor Swift auf der Eras Tour. Holly Humberstone, jetzt um kurz vor 7:30 hier bei Absolut Hot.

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0: fuck das ab, wenn Leute bei Konzerten filmen, habe ich gesagt. Ich bin Jana hier bei Absolut Hot. Guten Morgen. Und es haben ja auch viele von euch zugestimmt. Aber ich hatte gerade Valerie aus Bielefeld in der Leitung und die war so, Jana, jetzt chill mal. Es ist auch eine Red Flag, wenn man jetzt direkt über die Leute rage, die bei Konzerten filmen. Lass mich doch erstmal erklären, wieso ich das überhaupt mache. Okay, wir hören nochmal rein.
1: Hey, oha, ich find's voll okay, wenn man auf einem Konzert filmt, weil man will ja irgendwie, man ist da mit seinen Best Friends oder mit seinem Partner und will einfach die Zeit genießen und aber natürlich auch diese Momente festhalten und das geht halt nur durch Filmen.
0: Ja, okay, gut, das check ich, ne? Also ich mache ja, wie gesagt, auch mal ein Video, halt jetzt nicht gerade bei meinem Lieblingssong, weil ich den wirklich im Moment leben will, aber ich kann mir einfach wirklich schwer vorstellen, dass du da zu Hause liegst und dir das ganze Konzert von vorne bis hinten nochmal anschaust auf dem Handy.
1: Ich schaue mir so ein Video tatsächlich häufiger an.
0: Okay.
1: Wenn man abends im Bett liegt und einfach auf seinem Handy rumscrollt oder wenn man sich spezifisch mit seinen Freunden an die gute Zeit zurückerinnern möchte oder an gewisse Lieblingssongs von Konzerten. Ja, und natürlich auch mal auf Instagram, ne?
0: Ja, for the memories. Ich verstehe es doch, Leute. Als ob ich nie eine Insta-Story poste von einem Konzert. Aber ich bleib bei meiner Meinung. Ein Konzert wirklich von vorne bis hinten filmen ist für mich ein No-Go.
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Wir hören rein mit euch in Ariana Grandes neues Album hier bei Absolut Hot. Ist noch nicht draußen, es kommt Ende Juli, also in 3 Wochen. Wir haben aber die erste Single daraus schon in der Playlist, Hate That I Made You Love Me. Und ihr könnt wirklich gespannt sein. Also sie meinte schon, es wird anders als alles, was sie bisher released hat. Sie traut sich da viel mehr, es wird spicy. Es wird wild und ja, ich bin sehr gespannt, was das heißt. Ich meine, sie hat sich ja jetzt erst wieder von ihrem Freund getrennt. Also kann ja sein, dass es da irgendwelche Break-up-Songs gibt, wo sie irgendwelche Details verrät. Wir werden sehen. Wenn das Album draußen ist, hört ihr es auf jeden Fall zuerst bei uns in der Playlist. Das ist Ariana Grande jetzt um 7:45. Hate That I Made You Love Me.

Als das Talent vergeben wurde, war Teddy Swims wirklich ganz vorne mit dabei. Der war Front Row. Das ist der Song, den wir jetzt von ihm hören hier bei Absolut Hot. Mr. Know-It-All, aber in der Piano-Version. Ich frage mich einfach immer, wie kann man so krank viel Talent haben? Wie kann man so schön singen? Diese Stimme, Alter, wirklich. Egal, ob jetzt in der Studio-Version oder in der Akustik-Version. Wild, einfach. Das ist 100.000 Mal besser als alles, was ich jemals beim Singen aus mir raus befördert habe. Das sage ich euch aber. Teddy Swims mit Mr. Know-It-All hören wir jetzt am Montagmorgen hier bei Absolut Hot. Kurz vor 8 ist es.

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Hier ist Jana, guten Morgen. Wenn ihr Fußballfans seid, so wie ich, dann wird es euch immer noch wehtun, dass Deutschland aus der Fußball-WM raus ist. Ja, das ist ein Schmerz, der bleibt noch ein bisschen länger. Wir hätten es einfach alle gern gesehen dieses Jahr. Aber man muss schon ganz ehrlich sagen, am geilsten an so einer Weltmeisterschaft ist nicht nur der Fußball, Top 1, die Musik. Ihr könnt mir nicht sagen, dass das kein Banger ist. Auch an alle Anti-Fußball-Fans. Come on. Shakira und Burna Boy haben den offiziellen WM-Song dieses Jahr gemacht. Die. Wir hören rein mit euch hier bei Absolut Hot. Kurz

Wieso gehe ich auf ein Konzert, wenn ich dann die ganze Zeit damit verbringe, nicht irgendwie mitzusingen, sondern mein Handy nach oben zu halten und alles von vorne bis hinten mitzufilmen? Absolut hört das an bei euch. Ich bin Jana, guten Morgen. Ich war auf dem Bruno Mars Konzert. 10 von 10, darüber will ich mich nicht aufregen, aber ich muss mich trotzdem aufregen über die Leute, die vor mir standen und das Ganze, und damit meine ich wirklich das komplette Konzert, von vorne, von der Vorband bis hinten zum letzten Song, als oben dann der Konfetti runterkam, mitgefilmt haben. Ich sage ja nichts, ne? Ich habe auch ein paar Videos gemacht, währenddessen halt immer mal wieder, weil man will ja natürlich eine Erinnerung haben. Aber wenn es dann so weit geht, dass ihr nicht mal mehr mitsingen und mittanzen könnt, das ganze Konzert, weil ihr so darauf bedacht seid, dass das Video ja nicht verwackelt ist und perfekt ist, dann denke ich mir wirklich, da hört der Spaß auf. Wir haben alles sau viel Geld dafür bezahlt und ich will doch da Party machen. Sag mal, wollt ihr nicht irgendwie im Moment leben und das einfach mal in real life genießen können irgendwie? Und vor allem frage ich mich immer, was macht ihr danach mit diesem Video? Schneidet ihr den Konzertfilm zusammen oder was ist der Punkt? Also sitzt ihr wirklich zu Hause und schaut euch dann von vorne bis hinten jedes Video nochmal an? Ich check das nicht. Meldet euch gerne mal rein bei uns. Es kann gut sein, dass ich jetzt hier irgendjemandem auf den Schlips getreten bin aus der Absolut Hot Community, weil ihr das sau gerne mitfilmt und euch wirklich dann zu Hause anschaut. Aber bitte, please explain to me, warum macht ihr das? 0160 4800 700 ist die Nummer zu uns ins Absolut Hot Studio.

Ich lebe unter einem Stein und ich gebe es auch ganz ehrlich zu. Hier ist Jana, absolut hot ist einem bei euch am Montagmorgen. Ich freue mich sehr, dass ihr mit dabei seid. Und ich sag's euch jetzt einfach mal, wie es ist. Im Zweifel habe ich noch keine einzige gehypte Serie oder Film gesehen, wenn ihr mir da einen vorschlagt oder fragt, ob ich das schon gesehen habe. Nein, auch nicht Game of Thrones. Nein, nie gesehen. Aktuell die Serie, die im Hype ist, ist Heated Rivalry mit den zwei schwulen Eishockeyspielern. Auch da habe ich natürlich noch nie reingeschaut. Vielleicht geht's euch ähnlich. Aber ich kann euch sagen, die Musik in dieser Serie ist geil. Die kenne ich immerhin. Und da hören wir jetzt auch rein, zusammen mit euch. Das ist Harrison mit All the Things She Said um 7:45. Guten Morgen.

0: Leute, die bei Konzerten alles von vorne bis hinten mitfilmen, nerven mich. Absolut hot ist an bei euch. Ich bin Jana. Guten Morgen, schönen Montag. Ich weiß, das hat den ein oder anderen von euch bestimmt getriggert. Es ist ja auch okay. I said what I said. Jeder hat da seine eigene Meinung zu. Mich persönlich stört's total. Vor allem auch für die Leute, weil ich mir denke, einfach mal im Moment zu leben und jetzt nicht die ganze Zeit darauf zu achten, ob man mein Singen auf dem Video hört, weil das perfekt sein muss, ist doch auch mal wichtig, oder? Gerade bei einem Konzert, wenn du die Musik so richtig fühlst, pack doch einfach mal das Handy weg. Ich bin aber nicht alleine. Also Niklas aus Bremen aus der Absolut Hot Community hat uns gerade diese Sprachnachricht hier geschickt.
1: Ja, ich sehe das genauso wie du, Jana. Mich nervt das so krass, weil erstens versperrt man den Leuten dahinter ja die Sicht und zweitens verstehe ich nicht, wieso man dann überhaupt auf ein Konzert geht, wenn man das nur durch den Handybildschirm sieht. Also vor allem meinen Lieblingssongs will ich ja dabei sein, die Atmosphäre mitnehmen und alles und nicht irgendwie filmen, weil klar, mal eine Instagram-Story oder so machen, aber ansonsten, das schaut man sich ja auch nie wieder an, wenn man mal ehrlich ist.
0: Ja, safe. Also ein Video zur Erinnerung, sage ich ja auch gar nichts, ne? Mache ich selber. Aber wirklich die ganzen 2 Stunden Konzert, ich bezweifle sehr stark, dass sich irgendjemand das schon mal komplett nochmal reingezogen hat auf dem Handy. Wenn ihr die Leute seid, die bei Konzerten alles mitfilmen, gerne reinmelden. We don't judge. Erklärt es uns bitte.
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Ich weiß, es ist Montagmorgen. Ich glaube, es gibt niemanden, der da aus dem Bett springt und sich richtig freut, so früh aufzustehen. Wir wollen aber natürlich hier bei Absolut Hot, dass ihr aufsteht und euch im Spiegel anschaut und euch denkt, mein Gott, bin ich eine geile Sau. So, und deswegen haben wir den ganzen Tag die geilsten, neuesten Songs für euch am Start, weil man mit Musik halt einfach am besten in den Tag startet. Lady Gaga und Doechii laufen jetzt bei uns mit Runway für euren Main Character Moment, für die neue Woche. Jana hier, Absolut Hot ist an bei euch. Hi.

Ihr habt doch safe auch die Momente, wenn ihr euch alte Bilder anschaut irgendwie oder alte Chats liest, dass ihr euch denkt, das war wirklich ich? Wie cringe. What the fuck? Ich frage mich manchmal, meint ihr, Künstler hören sich so alte Songs an und denken sich so, interessant. Also würde ich jetzt nicht mehr so machen, aber crazy. Bei Ishell frage ich mich das zum Beispiel, weil so klingt er nicht mehr. Der ist auch von ihm, also Bella Ciao, ne? Und What the Fuck? So ging es einfach los bei Ishell. Ich bin mir ziemlich sicher, der sitzt manchmal dran, denkt sich so, ja, nice, ne? Dadurch bin ich Fame geworden, aber würde ich jetzt so nicht mehr producen. Wir hören ihn jetzt mit einem neuen Song bei uns in der Playlist, mit Moving to the Sun. Hier ist Absolut Hot.

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1: Mit One Republic, die hören wir jetzt hier mit Need Your Love bei Absolut Hot. Und das ist so eine Liebeserklärung, die würde ich gerne in meinem Kaffee heute Morgen widmen. Also, ich habe zwar gut geschlafen am Wochenende, aber irgendwas ist heute schon wieder los. Da, ich habe jetzt schon die zweite bis dritte Tasse rausgelassen. Darf man noch. Auf jeden Fall singen sie in dem Song, ich brauche gar nichts mehr eigentlich auf dieser Welt. Ich brauche nur dich. Und ich finde, es ist sehr passend. Wir hören jetzt rein zusammen mit euch. Need Your Love um kurz nach neun hier bei Absolut Hot. Jana hier, guten Morgen.

kurz nach neun hier bei Absolut Hot mit mir, Jana. Schön, dass ihr am Start seid. Schönen Montag euch. Ich glaube, mein Wochenende war ein bisschen zu wild, weil ich habe schon Halluzinationen. Also ich sehe Sachen und höre Sachen vor allem. Ja, keine Ahnung, wo die herkommen. Malik Harris ist jetzt bei uns in der Playlist mit drin, mit Lie to Me. Das ist sein neuer Song. Und für mich klingt das am Anfang so, als wäre das so ein fetziger Deutschrap. Ganz ehrlich, bitte sagt mir, ob ich jetzt langsam verrückt werde oder ob ihr das auch hört. Das klingt wie so Adlibs, checkt ihr? Als würde jetzt gleich eine fette Line droppen hier. Ich glaube, ich werde echt verrückt.

Wir haben es alle schon mal gemacht. In die DMs geslidet. Von irgendeiner Celebrity, von unseren Lieblingskünstlern. Aber natürlich ist jedem bewusst, da kommt keine Antwort. Was würdet ihr aber machen, wenn tatsächlich eine Antwort kommt? Das ist jetzt in Chicago passiert, und zwar auf einer Hochzeit. So, Martin Garrix und Ed Sheeran hatten einen Auftritt zusammen in der Nähe von dieser Location. Und dann dachte sich die Schwester der Braut, ich schreibe denen einfach mal, ob sie noch vorbeikommen wollen, halt aus Spaß. Und sie sind wirklich vorbeigekommen. Die sind wirklich vorbeigekommen, das müsst ihr euch mal vorstellen. Die sind dann darüber gelaufen und haben auf der Hochzeit performt. Also ich als Braut, ich glaube, man hätte mich raustransportieren müssen, weil ich in Ohnmacht gefallen wäre. Den Song hier haben sie jetzt zusammen gemacht und den haben sie da natürlich performt. Für die Braut an dieser Hochzeit, ich kann es nicht glauben. Martin Garrix und Ed Sheeran mit Repeated hören wir jetzt ganz neu hier bei Absolut Hot.

0: Mich fuckt es ab, wenn Leute bei Konzerten filmen, habe ich gesagt. Ich bin Jana, hier bei Absolut Hot. Guten Morgen. Und es haben mir auch viele von euch zugestimmt. Aber ich hatte gerade Valerie aus Bielefeld in der Leitung und die war so, Jana, jetzt chill mal. Es ist auch eine Red Flag, wenn man jetzt direkt über die Leute raged, die bei Konzerten filmen. Lass mich doch erstmal erklären, wieso ich das überhaupt mache. Okay. Wir hören noch mal rein.
1: Hey, oha, ich finde es voll okay, wenn man auf einem Konzert filmt, weil man will ja irgendwie, man ist da mit seinen Best Friends oder mit seinem Partner und will einfach die Zeit genießen und aber natürlich auch diese Momente festhalten und das geht halt nur durch Filmen.
0: Ja, okay, gut, das check ich, ne? Also ich mache ja, wie gesagt, auch mal ein Video, halt jetzt nicht gerade bei meinem Lieblingssong, weil ich den wirklich im Moment leben will, aber ich kann mir einfach wirklich schwer vorstellen, dass du da zu Hause liegst und dir das ganze Konzert von vorne bis hinten nochmal anschaust auf dem Handy.
1: Ich schaue mir so ein Video tatsächlich häufiger an.
0: Okay.
1: Wenn man abends im Bett liegt und einfach auf seinem Handy rumscrollt oder wenn man sich spezifisch mit seinen Freunden an die gute Zeit zurückerinnern möchte oder an gewisse Lieblingssongs von Konzerten. Ja, und natürlich auch mal auf Instagram, ne?
0: Ja, for the memories. Ich verstehe es doch, Leute. Als ob ich nie eine Insta-Story poste von einem Konzert. Aber ich bleibe bei meiner Meinung. Ein Konzert wirklich von vorne bis hinten filmen ist für mich ein No-Go.
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Das war Taylor Swift hier bei Absolut Hot. Frisch verheiratet. Ja, die hat am Freitag tatsächlich endlich Travis Kelce geheiratet. Im Madison Square Garden in New York. Und was ist passiert? Nichts ist passiert. Leute, ich find's unfassbar. Man weiß ja, was bei Taylor Swift immer passiert, wenn es irgendein kleines Gerücht gibt. Das ist innerhalb von Sekunden überall auf der ganzen Welt auf Social Media. Und diesmal, wer jetzt im Endeffekt wirklich da war, ob es irgendwie Drama gab, ob jemand doch nicht eingeladen wurde. Keine Ahnung. Wir wissen nur, es waren 1000 Leute da. Das sind auf jeden Fall einige. Und mehr eigentlich auch nicht. Also es kann sein, dass da jetzt nach und nach ein paar Infos noch geleakt werden, aber bisher gibt's keine Bilder und auch sonst hat keiner geplappert. Ich kann euch nur sagen, Taylor ist jetzt erstmal weg. Die ist auf Hochzeitsreise in 4 verschiedenen Kontinenten. Es ist jetzt erstmal eine halbe Weltreise. Also sie wird auf jeden Fall viel Inspo haben für

0: Es ist 9:45 hier bei Absolut Hot. Gleich ist Harry Styles mit dabei. Hören wir in 5 Minuten. Wir spielen euch den ganzen Tag nur das Geilste vom Neuesten bei uns in der Playlist. Und für alle, die noch ein bisschen einen Selbstbewusstseinsboost brauchen heute Morgen, haben wir jetzt Flo mit am Start. Das ist Leak It.
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0: Jana hier auf Absolut Hot. Guten Morgen, schönen Montag. Ich habe mich heute vielleicht ein bisschen unbeliebt gemacht bei dem einen oder anderen. Ich habe mich nämlich sehr darüber beschwert, dass es Leute gibt, die ein Konzert von vorne bis hinten, von der Vorband bis zum letzten Song mitfilmen, weil ich es einfach nicht verstehe, wieso man nicht einmal im Moment leben kann und stattdessen lieber darauf achtet, dass das Handy nicht zu sehr wackelt oder der Gesang nicht auf dem Video drauf ist, damit das perfekt ist. Und das waren die Reaktionen aus der Absolut Hot Community.
1: Ich sehe das genauso wie du, Jana. Mich nervt das so krass, weil wenn man das nur durch den Handybildschirm sieht, also vor allem meinen Lieblingssongs, will ich ja dabei sein, die Atmosphäre mitnehmen und alles. Und das schaut man sich ja auch nie wieder an, wenn man mal ehrlich ist.
2: Ich schaue mir so ein Video tatsächlich häufiger an, wenn man abends im Bett liegt und einfach auf seinem Handy rumscrollt oder wenn man sich spezifisch mit seinen Freunden an die gute Zeit zurückerinnern möchte oder an gewisse Lieblingssongs von Konzerten und natürlich auch mal auf Instagram.
0: Irgendwo bin ich ja auch ganz froh, dass es euch gibt, die da wirklich von vorne bis hinten alles mitfilmen bei Konzerten. Auch wenn ich immer noch glaube, keiner schaut sich das jemals wieder ganz an. Für alle anderen, die nicht mitgefilmt haben und das aber dann auf Social Media sehen, das ist dann tatsächlich schon eine geile Erinnerung.
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2026 wird mein Jahr. Ich habe keinen Bock mehr auf People-Pleasing. Ich schaue jetzt nur noch auf mich selber. Kommt euch das irgendwie bekannt vor? Ich bin ja auch so ein People-Pleaser, ne? Ich bin Jana, hier bei Absolut Hot. Jetzt haben wir aber wenigstens noch mal einen kleinen Arschtritt bekommen von Nesta. Die ist neu bei uns in der Playlist. Die hören wir gleich in 5 Minuten mit Yes Girl. Und das ist noch mal der finale Reminder, sich endlich mal nichts mehr sagen zu lassen und sein Ding durchzuziehen. Brauchen wir einfach noch mal. Es ist 9:50. Schön, dass ihr am Start seid.

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1: Ich lieb's, dass ihr die Musik genauso feiert wie wir. Ich habe gerade eine Nachricht bekommen von Fagi aus Leipzig, aus der Absolut Hot Community. Und er hat geschwärmt von Becky Hill und von ihrem neuen Song, was das für ein geiler Beatdrop ist, was sie da für eine geile Stimme hat. Einfach wow. Ja, Fagi, sehe ich ganz genauso. Ich liebe dieses Lied. Wir hören auch gleich nochmal rein. In 5 Minuten läuft hier Becky Hill mit More, More, More. Was ein Banger, Alter.

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4: Schönen Montag oder Mahlzeit, wie die Büroprofis ja jetzt sagen würden. Es ist kurz nach 12 hier bei Absolut Hot. Ich bin Jana. Wir hören jetzt Martin Garrix und Ed Sheeran im Collab. Erstens mal komplett unerwartete Kombi, aber I like. Also sie können gerne öfter zusammen im Studio stehen. Was ich vor allem liebe, ist, dass der Song so anfängt wie Ed Sheeran, ne? Bisschen emotionaler, bisschen ruhiger. Und wenn dann aber der Beat Drop kommt, wisst ihr, das ist jetzt Martin Garrix. Ja, das ist er. Repeated läuft jetzt hier bei Absolut Hot.

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Drei Legenden haben wir jetzt hintereinander hier bei uns in der Playlist mit drin. Bruno Mars ist in der Warteschlange. Davor läuft Taylor Swift. Herzlichen Glückwunsch übrigens zur Hochzeit. Und das ist Ariana Grande mit der ersten Single von ihrem neuen Album, das Ende Juli rauskommt. Nur noch 3 Wochen. Und sie hat schon gesagt, es wird spicy. Sie hat sich da endlich mal wieder getraut. Ja, wir sind gespannt. Hate That I Made You Love Me ist das. Um 1:15. Jana hier, hi.

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1: Auch wenn ihr Fußball wirklich gar nicht mögt, hasst und euch die Fußball-WM am Arsch vorbeigeht, dann müsst ihr trotzdem zugeben, dass die Songs, die für solche Weltmeisterschaften immer gemacht werden, schon absolute Bangers sind. Hallo, Shakira, Waka Waka. Das muss man geil finden. Und vor allem hat sie jetzt auch dieses Jahr wieder den offiziellen WM-Song gemacht. Ich lieb's über alles. Mit Burna Boy zusammen. Das ist Die Die bei Absolut Hot. Schönen Montag euch.

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Eine Runde Liebe. Um kurz nach 15 Uhr hier auf Absolut Hot. Marcel am Start. Hi. Und die Rede, die ist von den Jungs von One Republic. Die wissen ganz genau, wie man sein Herz musikalisch ausschüttet und demnach ein bisschen Musiktherapie macht. Need Your Love. Jetzt hier für euch. Neuer geiler Hotter.

geiler Hotter. Marcel hier für euch auf Absolut Hot. Und jetzt gibt's gute Musik von und mit Becky Hill. Ne? Die hat sich ja 2012 bei The Voice UK bewiesen, kam da ins Team von Jessie J ins Halbfinale und hat's wirklich jedem gezeigt, dass Musik komplett ihr Ding ist. More, more, more habe ich hier für euch. 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
1: 7, 8, 9, glaube ich, sind es gerade in der Zahl. Marcel hier für euch auf Absolut Hot, neuer geiler Hot High. Und ich habe gerade die Anzahl meiner aktuellen Mückenstiche gezählt. Falls ihr davon bewahrt worden seid, herzlichen Glückwunsch. Ich bin's nicht. Wir lenken jetzt mal von den Mückenstichen ein bisschen ab mit guter Musik. Das ist Michael Schulte hier für euch auf Absolut Hot. 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

Neuer geiler Hotter, Marcelli am Start auf Absolut Hot High und ich habe gute Musik jetzt für euch von Martin Garrix und Ed Sheeran. Geile Nummer, Repeat It. Und Ed Sheeran ist ja ein kleines Schlitzohr, ne? Der schleicht sich ja auch gerne mal auf die Konzerte anderer Stars und geht da auf die Bühne. Hat er neulich zum Beispiel gemacht bei Taylor Swift. Die hatte so eine Zirkusshow quasi performt und er hat sich als Artist verkleidet und sie hat ihn anfangs überhaupt nicht erkannt und hat dann gesagt, wir haben einen Imposter auf der Bühne. Ladies and Gentlemen, bitte begrüßen Sie Ed Sheeran. Also immer aufpassen, ob der nicht vielleicht auch auf den Konzerten eurer Lieblingsacts ist. Wir haben es kurz vor 4:30.

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Na, läuft das Näschen oder ist die erste Grippewelle schon im Anmarsch? Ich hoffe natürlich nicht. Wer in den letzten Tagen so ein bisschen verfolgt hat, was gerade so abgeht, der weiß ja auch, oh je, krank melden ist gar nicht mehr so einfach, ne? Die telefonische Krankmeldung wird beerdigt. Und ich sag ja, wer sowas macht, um auf dem Papier einen niedrigen Krankenstand zu erreichen, der nimmt auch aus einem Rauchmelder die Batterie heraus und freut sich über die gesunkenen Zahlen der Feueralarm.

0: Alter, Marcel hier für euch am Start. Hallöchen, Happy Monday. Wir haben es 3:45 hier auf Absolut Hot. Und Flo bekommt ihr jetzt mit Leak It.
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Neuer, geiler, hotter Marcelli am Start. Hi. Und falls sich irgendwer von euch mit Bindehautentzündungen auskennt, der möge mir doch bitte schreiben. Mein linkes Auge tränt die ganze Zeit und ich habe irgendwie das Gefühl, als hätte ich so 5 Wimpern drinnen, aber es ist halt nichts drin. Was ist das? Bitte, erfahrene Menschen, meldet euch rein. 0160 4800 700. Die Nummer hier zu mir ins Studio.

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5: 16 Uhr haben wir es hier an diesem Montag auf Absolut Hot. Marcel hier für euch am Start. Wir starten rein in die neue Woche. Gleich mit neuer Musik von DJ Goya ist mit am Start. Harrison schaut mit rum und Ariana Grande, die bekommt ihr jetzt mit Hate It, I Made You Love Me.

Hot Life Boy, hier ist Marcel auf dem Start. Hi, und DJ Goya, den habe ich jetzt mit Michiko, ne? Das ist so ein Song, ja, der klingt einfach schon nach Sommer, nach ein bisschen dreckigem Flirten. Und was gehört dazu? Na klar, Drama. Das Ding ist Anfang April rausgekommen, geht unter 2 Minuten. Also, da gehen wir wirklich kurz rein, direkt bleiben wir aber hängen und dann geht's weiter durch den Tag. Und DJ Goya hat online schon mehrere Songs mit Millionen Aufrufe gesammelt, unter anderem Calm Down und I Never Let You Go. Und jetzt mit Michiko, hier auf Absolut Hot. She got a vibe.

Geballte Brüderpower, die habe ich jetzt hier auf Absolut Hot. Neuer geiler Hotter, Marcel hier am Start. Hi, Fastboy, die bekommt ihr jetzt mit Beautiful Life. Wir haben es 4:15.

Hand hoch, wer ist urlaubsreif und sagt, oh, jetzt ein bisschen Strandtage, hätte ich überhaupt nichts dagegen. Mir geht's übrigens so, Marcel, hier vor euch am Start, hi. Und für mich geht's morgen auch in den Urlaub. Ey, ich sag's euch, ich hab so Bock. Inselhopping, Naxos, Paros, Mykonos, paar Tage noch Athen. Was will man mehr? Ich hoffe, ich mache euch damit jetzt nicht neidisch. Falls ja, lenken wir sofort ab mit Musiktherapie. Tiffany Harris bekommt ihr jetzt mit Vertigo.

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Wer führt auch mit seinem Auto mittlerweile eine Fernbeziehung? Marcel hier für euch auf Absolut Hot. Es ist 20 vor 4. Hi. Und ja, der Tankrabatt ist weg. Ihr werdet es bemerkt haben. Die Tankstellenpreise schießen wieder in eine Rekordhöhe, dass einem schlecht wird. Also da steigt man doch gerne wieder auf die öffentlichen um. Und da könnt ihr euch natürlich auch unsere kostenlose Absolut Radio App runterladen, wenn ihr auf das Gelaber in U-Bahn, Bus oder Straßenbahn keinen Bock habt. Ne, Kopfhörer rein und unserer Musik lauschen. Unsere App findet ihr im App oder Google Play Store. Da gibt es zum Beispiel jetzt auch Alex Morin mit Fever Dream.

Happy Monday hier auf Absolut Hot. Marcel am Start. Ja, ihr merkt es, meine Stimme kratzt ein bisschen. Ich bin aber nicht krank. Ich war am Wochenende auf einem Festival und da darf man natürlich ein bisschen mitsingen. Da leidet das Stimmchen natürlich auch. Gott sei Dank muss ich nicht singen. Das übernimmt jetzt Teddy Swims für mich hier auf Absolut Hot mit Mr. Know-It-All.

Marcel für euch auf Absolut Hot Hi. Und Nils aus Oldenburg hat mir gerade geschrieben. Er schreibt, hallo Marcel, ich sitze hier gerade beim, den Namen darf ich jetzt, also ich darf ihn nicht erwähnen, aber stellt euch einfach vor, eine große Fastfood-Kette, die es an jeder Ecke gibt, auf der Toilette und gerade läuft deine Stimme hier durch die Lautsprecher. Wunderschön. Das will man doch, ne? Marcel

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Hopp, hopp, auf geht's in Richtung Feierabend. Hier auf Absolut Hot. Ich bin Marcel, hi. Ja, vielleicht habt ihr ihn ja schon oder müsst noch ein bisschen drauf hinarbeiten. Wir begleiten euch natürlich hier mit der hottesten Playlist im Radio. Tamper City macht jetzt den Anfang mit Self-Aware. Es ist kurz nach 5.

Sonnencreme, check. Aftersun, check. Zahnbürsten, check. Rasierer, check. Ich habe keine Ahnung, was ich noch alles mitnehmen soll, Freunde. Vielleicht geht es euch ja auch gerade so, dass ihr so ein bisschen in Urlaubsplanung seid. Was nimmt man denn alles mit? Ich mache mir da immer so viele Gedanken, Marcel hier für euch auf Absolut Hot, dass ich ja nichts vergesse. Also, was ist das Must-Have, was in den Sommerurlaub auf jeden Fall mit muss? Meldet euch rein, 0160 4800 700.

Vielen, vielen Dank. Chiara hat sich gemeldet aus Hessen an die 01604800700. Marcelli für euch am Start. Hi, denn ich habe euch gefragt, was muss denn unbedingt mit in den Sommerurlaub? Weil ich habe immer so Angst, dass in meiner Checkliste irgendwas fehlt. Und sie hat jetzt geschrieben, must have Fusselrolle. Es ist wirklich so. Jedes Jahr denke ich mir, warum zum Fick habe ich mir keine mitgenommen? Vielen, vielen Dank. Die kommt noch mit rein. Falls ihr das Ganze noch erweitern wollt, ne? 01604800700. Die Nummer zum Nachlesen natürlich auch in unserer kostenlosen Absolut Radio App.

20 nach 5 hier auf Absolut Hot, neuer geiler Hotter, Marcel hier am Start. Hi, und jetzt gibt's eine Hymne von und mit Harry Styles, der, wie ich sagen würde, Lieblingsschwiegersohn schlechthin, ne? Das Lachen ist einstudiert, aber nicht fake. Er kann's einfach, er weiß, wie man Leute um den Finger wickelt, und er hat eine Hymne an alle Frauen da draußen, die stark, unabhängig und frei sind. American Girls.

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Starter. Marcel hier für euch auf Absolut Hot. Wir haben es 20 vor 6 hier in der hottesten Playlist im Radio. Und Tyler und Sarah Larsson habe ich für euch. Und mit Sarah Larsson, muss ich ehrlich sagen, würde ich gerne mal einheben gehen. Ich glaube, wenn du mit der so eine kleine Shotrunde machst, dann ist es einer der lustigsten Abende, die du haben kannst. Die zwei hatten im Studio auf jeden Fall auch viel Spaß. She Did It Again. Hier für euch auf Absolut Hot.

Neuer geiler Hotter, ich habe eine Summer-Hymne für euch am Start von niemand geringerem als Ugel, der wohl verrückteste DJ aus Marseille, Frankreich, jetzt hier für euch in der Playlist. Moving to the Sun.

Marcel hier bei euch auf Absolut Hot. Hi, und ich habe es vorhin ja erzählt, ich dachte, ich habe eine Bindehautentzündung. War jetzt vorhin mal kurz auf der Toilette und habe gesehen, nee, ich hatte einfach zwei Wimpern im Augapfel oben drin. Na, also die haben da einfach ihr Unwesen getrieben. Jetzt sind sie raus und siehe da, der Schmerz ist weg. Vielen Dank aber für die ganzen lieben Nachrichten, die ihr mir hier an die Hotline geschickt habt. Mua, Kuss geht raus. 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

geht's, ab geht's. Packen wir's an diesem Montagfeierabend hier auf Absolut Hot. Marcelle für euch am Start. Hallöchen. Und ich habe gute Musik dabei. Malik Harris, der schaut mit rum, ist ja wieder zurück mit einer brandneuen Nummer. Dua Lipa und Felix Jehn sind auch mit von der Partie. Und jetzt erstmal die Jungs von OneRepublic, die euch jetzt wirklich hier im Radio das Herz ausschütten. Need Your Love. Es ist kurz nach 5. Kurz nach 6, so rum.

einst angetreten für Deutschland im Eurovision Song Contest. Heute ist er als Solokünstler unterwegs und wieder zurück. Die Rede ist von Malik Harris. Marcelle für euch auf Absolut Hot. Schön, dass ihr mit dabei seid. Hi, den bekommt ihr jetzt auch hier. Neuer geiler Hotter, das ist Lie to Me.

Neuer geiler Hotter. Absolut hot läuft bei euch. Wir haben es 6:15 und Martin Garrix, den habe ich jetzt für euch mit einer neuen Nummer. Der hat sich Ed Sheeran mit ins Boot geholt und Repeat It rausgehauen. Die Nummer, die ist schon ziemlich alt. Die hat er schon mal auf dem Festival gespielt und dachte sich dann, naja, gut, stecke ich sie mal in irgendeine Schublade. Gott sei Dank hat er sie refreshed und die will ich euch jetzt nicht vorenthalten.

Neuer geiler Hotter, Marcelli für euch auf Absolut Hot. Hi, wir haben es 20 nach 6 und Freunde, ihr seid so süß, ne? Ihr schickt mir die ganze Zeit an die Hotline ganz nette Nachrichten, weil ich gesagt habe, morgen geht's ja für mich in Urlaub, hoffentlich für euch auch und oder für einige von euch. Und ich habe gesagt, was kann ich denn noch so mitnehmen, dass ich Sachen nicht vergesse? Und Larissa hat mir auch geschrieben, bitte nimm einen Steamer mit, es ist ein Game Changer. Und Larissa, den habe ich bereits. Ich habe mir damals gekauft, weil meine Kollegin Sophia, die ja auch den Nachmittag moderiert, mir gesagt hat, sie könnte ohne den gar nicht mehr verreisen. Und es ist so heftig, ne? Also wer einen Steamer nicht kennt, das ist quasi wie so ein kleines Bügeleisen. Da kommt heißer Dampf raus und dann kann man halt Hemden, Unterhemden, Tanktops, was ich halt auch dabei habe, Jeans, richtig schön glatt bügeln. Das geht innerhalb von ein paar Sekunden. Also von daher, falls ihr keinen habt und auch einen Urlaub geplant habt, holt euch einen Steamer. 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

Neuer geiler Hotter, Marcel hier für euch am Start auf Absolut Hot. Ich hoffe, ihr seid schon mittendrin in eurem Feierabend. Falls nicht, dann machen wir jetzt ein bisschen Musiktherapie mit dem Schulte-Michael, gell? So schaut's nämlich aus. Den bekommt ihr jetzt hier mit 5 a.m.

Wir machen jetzt ein kleines Quiz. Seid ihr bereit? Ihr bekommt jetzt Musik von Adam Richard Wiles. Der ist besser bekannt als ein sehr berühmter DJ, auch bekannt als Schlafzimmerproduzent, der dann zu einem der größten DJs der Welt wurde. Falls ihr irgendeine Ahnung habt, wer das sein könnte, dann bitte jetzt abstimmen. Es ist niemand Geringeres als Calvin Harris. Du bekommst jetzt mit Jay-Z und Satisfy hier auf Absolut Hot.

0: Mann, Leute, jetzt macht ihr mir aber Angst. 0160 4800 700. Es kam eine Nachricht rein und zwar von Torben aus Nordrhein-Westfalen, der ja mitbekommen hat, dass ich morgen im Urlaub bin. Und ich habe euch ja gebeten, mir eine kleine Checklist zu geben, dass ich ja nichts vergesse, weil ich bin einfach bekannt dafür, dass ich was vergesse. Und er meinte, ich soll mir auf jeden Fall Antiallergene mitnehmen, denn als er neulich im Urlaub war, hat er Bettwanzen bekommen und hat einen richtigen allergischen Ausschlag bekommen. Das ist meine größte Angst und das schieben wir jetzt sofort, aber sofort zur Seite. 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